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0: Ja, da halt korrekt.
1: Ja, war da, du meintest, Hand?
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